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1: Zwei Dinge sind unendlich, die Dummheit und das All. Kein Di-Di-Di-Di-Di-Di nur Di-Di überall. Mehr Di-Di-Di-Di-Di und Di-Di-Di zuhauf. Nur die Liebe und das Wetter hören nimm mehr auf. Wir fordern etwas Abwechslung in unserer Umlaufbahn. Endgültige Befreiung.